Eishockey-Religion ist, Ahornsirup aus jedem Wasserhahn fließt und Frauen, Kinder und Männer Bärte und Karohemden tragen, sind sie die Musikgötter. Nickelback. Die Kanadier bringen neues Album mit. Everything Under the Sun. Und damit sorgen sie auch in der Star FM-Playlist für Aufsehen. Rattle the Cage.

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Ryan Fallon hat die richtige Medizin gefunden. Gute Musik. Neben The Gaslight Anthem ist er endlich auch wieder mit seiner Band Painkillers zu hören. Im September gibt's das neue Album und hier das Titelstück daraus in der Star FM Playlist. Ryan Fallon and the Painkillers mit Not Bad for New Jersey. 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

0: So, ich möchte als allererstes natürlich mal guten Morgen sagen.
1: Ich würde sagen, jetzt erstmal hallo.
0: Auf der anderen Seite möchte ich gerne einen Orden haben für Mitmachen.
1: Du bist the bravest Mitarbeiter of the
0: Oder?
1: Year.
0: Dankeschön, vielen Dank. Wenn ihr dich jetzt fragst, warum, was ist jetzt hier los? Ich hatte gestern noch einen leichten Zahnarzt-Notfall. Und zwar, ich habe einen Zahn, der wurzelbehandelt wurde. Und genau dieser Zahn ist mir jetzt mehr oder weniger von oben bis runter zur Wurzel gespalten. Da war ein richtiger Riss drin, den konnte man so richtig im Zahn, also im Kiefer, so ein bisschen auseinanderdrücken.
1: Ach.
0: Dementsprechend wurde mir dieser Zahn gestern entfernt und heute habe ich eine halbdicke Backe und naja, so leichte Schmerzen, aber eine Motivation, die sich natürlich vollkommen in Grenzen hält an diesem Freitag, denn ich habe ja ab nächste Woche Urlaub, habe mich aber trotzdem vor dieses Mikrofon hier gequält, um mit dir hier Sendung zu machen.
1: Du bist es einfach, Christian. Es ist wirklich... Ich danke
0: Oder?
1: Dir. Es ist so schön. Und ich finde, du nuschelst auch gar nicht. Ich hätte gedacht, es ist hallo, guten Morgen jetzt so irgendwie die Thematik.
0: Ja. Ich habe gestern natürlich auch noch gekühlt wie so ein Weltmeister.
1: Sehr gut.
0: Und vielleicht war das ja irgendwie so. Aber wollen wir den Tag nicht vor dem Abend loben und hoffen, dass wir jetzt hier weitermachen können. Wenn du noch irgendwelche geilen Tipps hast, ja, wenn du auch irgendwelche Stories hast aus der Zahnarztwelt, kannst du die heute natürlich gerne da lassen, weil wenn nicht heute,
1: wann
0: denn sonst, ja, Hilfe, was ich machen könnte, soll ich irgendwie mit Salbeitee spülen oder einfach wieder ins Bett gehen, was mir am liebsten wäre, dann melde ich 0800 03 03 666, ansonsten starten wir in die Sendung.
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1: Ich möchte auch noch mal kurz betonen, ich habe ihn nicht gezwungen, hier zu sein. Ich habe gefragt, bist du fit oder nicht? Und er hat gesagt, ja, ich komme. Von daher?
0: Naja, ich habe mir schon gedacht, wie das, ich bin im Homeoffice geblieben, fairerweise muss man sagen.
1: Ja.
0: Habe mir aber schon gedacht, mit welchem grandiosen Gesicht du jetzt da sitzen würdest und würdest sagen, ach Mann. Erstens fehlt mir jetzt was und zweitens weiß ich ja gar nicht, wie ich das jetzt hier alles alleine machen soll.
1: Naja.
0: Und deswegen dachte ich mir, komm, bist du Mitarbeiter des Jahres und unterstützt Flora hier ein bisschen.
1: Wir wissen beide, dass das Quatsch ist, aber da du heute der Gebeutelte bist, gebe ich dir den Punkt. Wir machen jetzt direkt fang los mit Maximum Rock. Hier ist Corey Taylor, We Are The Rest.
0: Irgendwie so ein Pokémon.

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0: Das war ein Dredge, Bug Eyes, schon ewig und 3 Tage nicht mehr gehört hier bei Star für Maximum Rock. Es ist Freitag und du hörst natürlich den Breakfast Club ein bisschen angeschlagen, muss man sagen.
1: Angezahnt.
0: Aufgrund von fehlenden Zahns bei mir in der Kauleiste. Aber das soll uns natürlich nicht dran hindern, den New Rock Friday ordentlich zu feiern. Und das machen wir heute mit einer ganz besonderen Art und Weise.
1: Ja, eigentlich hatten wir eine schöne Sache rausgesucht für den hier.
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1: Aber jetzt kannst du zweimal den Maximum Rock mitbestimmen heute in der Sendung. Nicht nur den letzten Song, sondern auch zwischendrin einfach schon mal. Einfach mal was anderes machen.
0: Und ja, heute zwar, machen wir genau.
1: Genau, ist ja heute New Rock Friday. Es sind einige Sachen rausgekommen. Und du kannst jetzt entscheiden, wollen wir Song A oder Song B hören,
0: ja,
1: zum New Rock
0: Friday.
1: Und
0: wir müssen die ganze Sache jetzt mal so ein bisschen auflösen, denn heute sind so viele schöne neue Songs rausgekommen und einer davon ist von Heavysaurus und heißt Luftgitarre. Flora schüttelt schon mit dem Kopf. Heavysaurus, da leuchten die Kinderaugen, aber auch die Augen von einigen Erwachsenen. Es ist eine neue Single, die heute rausgekommen ist vom Album Mission Dino Power, was im Februar nächsten Jahres erst rauskommt. Und Flora, sagen wir mal so, hat eine Abneigung zu Heavysaurus wie ich zu alkoholfreiem Bier.
1: Ja, oder du zu Muse, das ist so mein Heavysaurus. Also, ja. Guck mal, der Song allein schon wieder, das hört sich an wie jeder andere Song von denen. Ich kann das nicht hören und ich kann es auch nicht ertragen, wenn wir das heute den ganzen Tag in der Sendung hören müssen.
0: Ach, guck mal einer an. Da zeigt sich mal die wahre Seite der Flora. Und ich habe aber gesagt, Mensch, da gibt's draußen so viele Leute, die das gerne hören wollen. Und ich wollte dir jetzt einen Vorschlag zur Güte machen. Wir spielen heute zweimal C oder F und ich schmeiß jedes Mal Heavysaurus ins Rennen. Und du darfst eine weitere Neuveröffentlichung, die heute rauskam, ins Rennen schmeißen. Und dann hat der Hörer ungefähr so 30 Minuten Zeit abzustimmen und wir spielen dann den Siegersong.
1: Also bitte einfach für den anderen Song, egal welcher es ist, abstimmen. Aber auch tatsächlich eine ganz coole Nummer, denn Tony Iommi bringt heute seine neue Radiosingle raus. Heißt World Alone und klingt so.

0: Godfather of Doom, eigentlich eine Legende, der Mann. Deswegen würde ich jetzt persönlich nicht verstehen, wie man Heavisaurus Tony Iommi vorziehen könnte. Aber wer bin ich, um das zu entscheiden?
1: Du wirst sehen, wie viele Leute Bock haben auf Heavisaurus. Vielleicht sind die ein oder anderen Kids schon wach. Ja, du kannst ab jetzt entscheiden für 30 Minuten, welchen Song sollen wir um 6 Uhr spielen. Heavisaurus und Luftgitarre oder die neue von Tony Iommi. Schick entweder C oder F an die 0800 03 03 666.

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0: Get It On von Mando Diao hier bei Starfm Maximum Rock. Normalerweise müsste jetzt eigentlich Frustration laufen, weil ich ein bisschen frustriert bin, muss ich schon mal sagen.
1: Armer Spatz.
0: Denn mir wurde gestern ein Zahn entfernt. Ich habe einen Zahn, der wurde Wurzelkanal behandelt und genau dieser Zahn ist spröde geworden und hat sich einmal komplett halbiert und dementsprechend hatte ich natürlich auch richtig... war angenehm gewesen. Und der wurde mir gestern entfernt in einer Notfallsitzung. Und da hat sich Kevin, glaube ich, gemeldet, ne?
1: Ja, Kevin hat ja, also erstmal melden sich sehr viele Leute und wünschen dir gute Besserung.
0: Lieber das ist Christian, nett,
1: das müssen wir an der Stelle auf jeden Fall mal hervorheben.
0: Vielen Dank.
1: Und Kevin hat dir auch noch einen Tipp gegeben, wobei ich nicht so weiß, ob der vielleicht so klug wäre. Er schreibt, alles mit Wacholder oder Gin spülen.
0: Ja, ich weiß nicht, ob Gin so geil ist. Ich habe natürlich auch gleich mal geguckt, wie sieht's denn aus? Kann ich eigentlich so ein Bierchen trinken nach so einer überstandenen Sache? Denn hieß es auf gar keinen Fall, weil Alkohol Blut verdünnt. Und ich glaube, dass so ein 40-prozentiger Gin jetzt nicht gerade das Geilste ist. Ich kann mir vorstellen, dass das wahrscheinlich auch nicht so wundheilenfördernd ist. Und vor allen Dingen, wenn ich den trinke, auch ist Alkohol verdünnt ja, wie gesagt, das Blut. Was für mich aber wirklich richtig nervig ist an diesem frühen Morgen, ich kann nicht mal einen Kaffee trinken.
1: Auch weil der den Herzschlag und den Blutdruck erhöht.

0: Öd und so, ne?
1: Genau, denn Koffein treibt den Blutdruck nach oben und ein erhöhter Blutdruck kann den frisch gebildeten Blutpfropfen
0: lecker.
1: Wieder aus der Zahnwunde spülen. Außerdem ist die Wärme blöd wegen den Blutgefäßen und ich trinke ja auch immer gerne einen Schnappuccino, also einen Cappuccino und Milchprodukte sowieso blöd wegen Bakterien und so und alles. Deswegen, ich stehe hier wie so ein Trottel, aber ohne Kaffee. Und muss warten, bis ich dann irgendwie, mindestens 24 Stunden soll ich warten, dann darf ich auch erst das erste Bierchen trinken heute Abend.
0: Hat der nicht gesagt, 48 Stunden bis zum ersten Bierchen?
1: 24 bis 48, wir wollen's, wir gucken mal.
0: Sie ist so positiv?
1: Schmerzfrei und ohne Schmerztabletten, das war die Ansage.
0: Ja, sie ist positiv, jetzt, du hast ja schon ein bisschen recherchiert, die Chance auf den ersten Goldzahn, woo!
1: Stimmt, ich hab Goldzahn, machen wir nachher. Wir haben ja noch, quatschen wir nachher drüber. Wenn du noch einen Tipp hast, dann immer her damit. Was kann man jetzt machen? Mit Kamillentee spülen, wurde mir schon gesagt. 0800 0303 666.
0: Und schick auf jeden Fall auch noch eine Genesungssprachnachricht hinterher. Der arme Mann ist doch so mutig, dass er hier ist.
1: Ich bette hier nicht nach Genesungswünschen.
0: Bitte sag ihm lieber Chris, ich hoffe, du bist schnell wieder gesund. Ganz liebe Grüße.
1: Das ist eine kleine Arschkuh. Hey.

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0: Mit gutem Maxim Rock in diesen Freitagmorgen. Du hörst den Breakfast Club hier bei Star von Maxim Rock. Und wie jeden Tag kannst du ja eigentlich den Rausschmeißer bestimmen. Allerdings ist es heute ein bisschen anders. An diesem New Rock Friday haben wir heute mal zwei neue Singles gegeneinander antreten lassen. Und du hast jetzt gleich wieder mal 20 Minuten Zeit zum Abstimmen.
1: Ganz genau. Du musst nämlich nicht bis zum Ende der Sendung warten. Für viele ist das ja auch so, sie stimmen ab, aber am Ende können sie dann gar nicht hören, weil sie ja arbeiten müssen oder so. Heute also quasi sofort das Ergebnis. Und zwar haben Heavysaurus mal wieder einen neuen Song rausgemacht, schickt Christensen. Genau. Wie heißt der?
0: Luftgitarre heißt der. Ist wie gesagt heute rausgekommen und ist der erste Vorbote ihres neuen Albums Mission Dino Power, was im Februar nächsten Jahres rauskommt. Aber Flora kann Heavysaurus aus irgendwelchen unerklärlichen Gründen überhaupt nicht leiden. Und daraus ist denn dieses Battle entstanden. Und mit welchem Song gehst du denn jetzt ins Rennen?
1: Also ich tue dir erstmal noch die Genugtuung und zeig den Leuten, für welchen Heavysaurus Song sie abstimmen können.
0: Mach mit dem.
1: Ich kann das einfach nicht nachvollziehen, wie es auch erwachsene Leute gibt, die sich denken, yeah, das ist meine Musik. Naja, ich weiß auf jeden Fall, dass wir unter den Maximum Rockern eine ganze Menge Five Finger Death Punch Fans haben. Und auch die haben eine neue Single rausgebracht, Eye of the Storm.

0: Ja, dazu wird es dann nächste Woche auch das neue Album geben. Das 10. an der Zahl wird es sein von Five Finger Death Punch. Und da freuen wir uns drauf. Kommt raus am...
1: Na?
0: Ah, ich habe mich vertan. Ich habe ja Quatsch

0: 0303 666. Du kannst abstimmen, C oder F. Ich weiß, dass die ein oder anderen Kids vielleicht schon jetzt wach sind und gerne eine Runde Heavy Saurus hören wollen. Ihr könnt eure Eltern natürlich davon gerne überzeugen, dass sie da mal für euch abstimmen. Also, los geht's, ab jetzt 20 Minuten.
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0: Yes, yes, ja. Wolfi allerdings noch im Urlaub, der ist am Montag wahrscheinlich wieder da. Und ansonsten Chris und Flora für dich im Studio. 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
0: Ja, vielleicht auch ein gutes Geschenk. Vielleicht jetzt schon mal an Weihnachten denken. Ist ja bald soweit. Bis dahin haben wir ordentlich Musik. Volbeat, Temple of the Cure, vorher noch The Offspring und You Gonna Go Fuck It. Schönen guten Morgen.

0: Also ich finde irgendwie beide Songs total geil. Ich glaube, wenn es nur wirklich rein nach dem Song gehen würde, würde ich mich für Five Finger Death Punch entscheiden. Weil ich den Song wirklich echt gerne mag.
1: Aber.
0: Aber ich glaube, dass es total wichtig ist, dass die Kleinsten schon an guten Musikgeschmack herangeführt werden, eigene
1: So
0: Entscheidung hin,
1: nehme
0: eigene
1: ich.
0: Entscheidung her. Und deshalb habe ich definitiv auch ein ganz großes Herz für Heavisaurus. Auch schon, war da auch schon zum Konzert mit meiner Patentochter. Und ja, deshalb gibt es heute tatsächlich ein C von mir.
1: Oh, wir schauen mal, ob Lisa mich vielleicht noch retten kann.
2: Hallo ihr Lieben. Boah, das ist aber heute auch eine schwere Entscheidung, auch wenn Flo das vielleicht anders sieht.
1: Ja.
2: Aber da bleibe ich dann bei der üblichen Argumentation von Chris. Komm, Five Finger Death Punch spielt ihr doch öfter. Also unsere drei Stimmen gehen alle an die Heavisaurus. Liebe
1: Siehste.
2: Grüße.
1: Na toll. Drei Stimmen sogar. Die neue
2: Damit.
1: Heavisaurus heißt Luftgitarre und ist der erste Vorbote vom neuen Album, was denn im Februar erscheint, heißt Mission Dino Power, am 5. Februar ganz genau. Und ja, es haben sich wirklich, und da ist jetzt ohne Flachs und ohne Dallerei, viele für Heavisaurus entschieden. Vielleicht waren da wirklich auch die Kinder im Hintergrund, die natürlich dann gesagt haben, ich möchte Heavisaurus hören. Deswegen schlägt Heavisaurus Five Finger Death Punch.
2: Na gut, ich gebe mich geschlagen. Wir hören rein. Neuer Maximum Rock von Heavisaurus. Luftgitarre. Aber nochmal machen wir das nicht.

0: Ja, das waren sie. Heavysaurus und Luftgitarre. Grüße gehen raus an alle Kids da draußen. Das nennt man musikalische Früherziehung. Und ja, kommt bald ein neues Album raus. Und deswegen schon mal einschreiben. 5. Februar 2027. Mission Dino Power. Das neue Album von Heavysaurus. Das war eben der neue Song Luftgitarre. Also ja, wünschen wir dir natürlich viel Spaß beim weiteren Reinhören.
1: Wir machen jetzt weiter mit Green Day. Hier ist Warning.

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0: Also, wenn es nicht blutet, dann darfst du auch gerne einen Kaffee trinken. Ich habe 3 Jahre in einer Zahnarztpraxis gearbeitet und selber wurde mir mal ganz fix vor der Arbeit ein Zahn gezogen und dann habe ich nachmittags auch schon wieder einen Kaffee getrunken. Wenn du danach das ausspülst mit Kamelan oder du hast einen Garten, da ist bestimmt auch Spitzwegerich, den kochst du dir ab und dann kannst du das auch zum Spülen nehmen, weil das ist antibakteriell. Der Blutpfropfen, der ist da. Also du kannst ruhig einen Kaffee trinken. Wenn du jetzt keinen mega hohen Blutdruck hast, dass das über die oder durch die Decke schießt, dann kannst du auch gerne einen Kaffee trinken. Also, dann trinkst du den halt auf der anderen Seite, also schluckst ihn über die andere Seite runter und dann ist das schön. Cappuccino kann man auch zur Not mit einem Strohhalm trinken.
1: Ja, vielen lieben Dank für diesen Tipp. Mit dem hohen Blutdruck, da muss ich eher Richtung Flora gucken, weil die ist meistens so, dass sie meinen Blutdruck immer richtig nach oben fährt, weil sie immer so viel Quark erzählt und dann muss ich mich immer so aufregen. Aber ansonsten, guck mal an, siehst du? Aber ich fand auch ganz nett, wie sie gesagt hat, naja, mal schnell vor der Arbeit,
0: ja.
1: mal schnell einen Zahn gezogen, was man so macht.
0: Ganz spontan.
1: Aber cool. Haben wir noch was?
0: Ja, Lea hat auch noch was rübergeschickt, einen Tipp.
1: Ach, guck mal an.
2: Zu mir wurde damals vom Zahnarzt gesagt, ein Glas Wasser nehmen, einen Teelöffel Salz rein, umrühren, damit spülen. Ist nicht lecker, aber das hilft der Wundheilung. Ciao.
1: Ah,
0: Also
1: guck mal an. Vielen lieben Dank.
0: erst einen Kaffee trinken und dann mit Salz ausspülen. Und
1: Ja.
0: natürlich gibt es auch die Maximum Rocker, die ein bisschen Mitleid mit dir haben.
3: Eine Dose Mitleid.
0: So, jetzt bist du bestens ausgestattet.
1: Ja, mir haben sie gestern Abend nochmal einen Zahn rausgezogen, weil nämlich ein Zahn, wo ich eine Wurzelkanalbehandlung hatte, die werden ja dann spröde so ein bisschen und der hat sich gespalten. Da war so ein richtiger Riss, so ein richtiger Grand Canyon drin. Und der musste gestern rausgenommen werden. Und ich habe Flora gestern Abend schon angerufen und sagte, du, ey, vielleicht sehe ich aus wie so ein Medizinball. Aber ich halte mich wacker und halte mich hier am Mikrofon und bedanke mich für die Tipps, die ihr mir gegeben habt. Vielen lieben Dank.
0: Schick ihm gerne noch weitere rüber. 0800 0303 666, die Nummer für deine Zahntipps. Und Chris, danke, dass du dich hältst wie ein Fels in der Brandung.
1: Ja,
0: like a
1: wie ein
0: stone.
1: loser Zahn in meinem Mund.
0: Nein, like a stone. Hier sind Audioslaves.

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1: Ich glaube, ich bin ein Feminist. Ich liebe Frauen so sehr und zelebriere meine feminine Seite, weil ich Weiblichkeit so sehr schätze.
0: Steven Tyler, Aerosmith.

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0: Wicked! Würde jetzt H.P. Baxter sagen von Scooter, Breaking Benjamin, Something Wicked. Hier bei StarFM Maximum Rock und ja, es ist ein bisschen blöd, muss ich sagen.
1: Tja.
0: Gefällt mir eigentlich gar nicht. Aber Bier der Woche. Es ist die allseits beliebte Kategorie. Am Ende einer jeden Woche um 9.30 Uhr wird ein Bierchen aufgemacht und ich kann heute kein Bierchen trinken.
1: Keine Sorge.
0: Nervt mich ein bisschen.
1: Wir haben, ich glaube, heute wirst du es auch gar nicht so schlimm finden. Ein Hörer hat nämlich ein Kirschbier vorbeigebracht.
0: Aber das ist doch nett von dem Hörer, dass er ein Kirschbier mitgebracht hat.
1: Es ist super nett, dass er das mitgebracht hat, aber es hätte mich gewundert, wenn du jetzt gesagt hättest, so ein Kirschbier, das hätte ich gerne gehabt.
0: So, jetzt pass auf, ich bin zwar nicht Wolfi und hab keine Ukulele, aber...
1: Das Bier der Woche. Ich weiß nicht, was verstimmter ist, deine Gitarre oder deine Stimme. Holla die Waldfee. Gut, kommen wir zum Bier. Das Bier ist aus der Klosterbrauerei Neuzelle im Landkreis Oder-Spree in Brandenburg. Die auf dem Kloster, die haben auch mal viel getrunken, nicht? Die haben,
0: ja, was sollen sie sonst machen? Die durften ja sonst nicht.
1: Die Mönche haben da bereits 1416 mit dem Bierbrauen begonnen. Die Brauerei selbst wurde dann aber erst 1589 eröffnet. Und dieses Kirschbier, das ist ein Biermischgetränk auf Basis von Bockbier. Was ist nochmal Bockbier? Du bist doch der Bierkenner, oder?
0: Bockbier ist mehr oder weniger, es gibt so ein Maibock zum Beispiel, aber ansonsten ist es ein bisschen stärker auch auf jeden Fall. Das ist, glaube ich, so ein bisschen die, man sagt immer so ein bisschen erste Bier irgendwie geführt. Jedenfalls ist Maibockbier. So untergieriges Bier liegt meistens immer bei 6,5% ungefähr.
1: Okay, das hier hat 4,8. Also es riecht auf jeden Fall schon nach Kirsche, der Kollege. Mhm. Und wir gucken mal, wie es schmeckt. Also, es schmeckt ein bisschen, als hätte man ein Bier mit einem Kirschsaft zusammengekippt.
0: Ja, aber anders wird es wahrscheinlich auch nicht sein.
1: Wahrscheinlich ähnlich. Ich finde es ehrlich gesagt ziemlich geil. Ich mag auch so Sachen wie Bananenweizen und so. Ich bekenne mich öffentlich. Es tut mir leid an alle Bierbrauer, die es noch werden wollen. Ich finde es ganz lecker. Gerade wenn es halt gerade mal 9.30 Uhr ist, dann ist so ein Biermischgetränk gar nicht verkehrt. Vielen Dank.
0: Ach, guck mal an.
1: Lieber Lucky fürs Mitbringen. Christian?
0: Ja, warte.
1: Das Bier der Woche. Um Gottes Willen. Gut, dass du in Urlaub gehst. Wir hören uns jetzt an, eigentlich eine Wolfie-Gedächtnisband. Thin Lizzy, The Boys Are Back in Town.

0: Tja, the boys are back in town. Können wir eigentlich noch nicht so richtig singen, denn eigentlich ist nur ein Boy back in town am Montag, und zwar der gute Wolfi. Aber gut, keine Sendung endet ohne Abschlussgedicht.
1: Ich habe heute was ganz Besonderes für dich vorbereitet, Chris.
0: Ach, hey, jetzt
1: weil
0: bin
1: du
0: ich
1: wieder
0: spannend.
1: In Urlaub gehst.
0: Jetzt bin ich gespannt.
1: Nein. Au Backe, das ist heute auf jeden Fall das Stichwort, denn Chris Backenzahn ist fort. Es klafft ein großes Loch im Mund, aber das ist für ihn kein Grund, nicht bei der Sendung dabei zu sein, unser kleiner Sonnenschein. Jetzt haben wir aber erstmal 3 Wochen Ruhe, denn Chris packt seine Schuhe. Schönen Urlaub.
0: Ja, wieder mal ein poetisches Meisterwerk.
1: Ist
0: ich bedanke mich
1: so.
0: Trotzdem. Freunde, wir hören uns in 3 Wochen wieder. Bis denn.
1: Tschüss.
0: Ciao.

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3: Mit Bianca heute am Mikro, denn Thomas ist im Urlaub und Berna verbringt heute Zeit mit ihrer Tochter. Und wir widmen uns an diesem Freitag natürlich den frischen Alben, den frischen Singles, die rausgekommen sind, die jetzt neu in deinem Plattenladen stehen. Und jede Menge Maximum Rock drumherum. Wir starten mit The Gaslight Anthem, Bruce Springsteen und hier ist Linkin Park mit Now.

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Star von Maximum Rock, Three Doors Down, When I'm Gone, an deinem Freitagvormittag, dessen Krönung noch auf uns wartet, die Star FM Rock Top 30 nämlich, ab 16.45 Uhr mit A. Sie präsentiert dir deine Hörercharts und ich bin so gespannt, ob du Nickelback mit Rattle the Cage in dieser Woche von der 2 auf die 1 gewotet hast.

0: muss dir ganz ehrlich sagen, bei dem Song kann ich einfach nicht ruhig sitzen bleiben. Also ich bin sehr gespannt, ist das immer noch deine Platz 1 in dieser Woche in deinen Hörercharts? Ab 16.45 Uhr sind wir schlauer. Und Moment, da geht die Tür auf und... It's Friday, gotta get down on Friday. Ich habe ihn wieder rausgesucht, denn der Mann ist da, der ihn mir vorgestellt hat, diesen Friday-Song, Thibaut.
1: Hi, grüß dich.
0: Ja, du, servus, schön, dass du da bist. Morgen hast du ja wirklich das große Doppelpack gewonnen hier,
1: ne? Gehört der Sender mir.
0: Ja, wirklich.
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0: Ab 8.45 Uhr.
1: Jawohl, geht's los. 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

0: Next up im Maximum Rock, Rick Springfield, Jessie's Girl, an deinem Freitagvormittag, der wie immer in diesen Zeichen steht.
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0: Frische Lieferung eingetroffen im Plattenladen deines Vertrauens, egal ob im Netz oder als Plattenladen, in den du reingehen kannst, so richtig mit Regalen und so zum Rumwühlen. Bei den Alben unter F gibt's jetzt die neue von Five Finger Death Punch, Legacy. Sänger Evan Moody zeigt sich hier in absoluter Bestform.

gibt es noch ausschließlich in digitaler Form, aber in den Händen halten kannst du es dann ab dem 18. September. Ja, und auch Country-Sänger Tim Montana ist mit einem neuen Album am Start, heißt Entire State of Tim Montana mit der Single Break Me Down.

Und weil das kam, hat Tim Montana auf seinem Album auch einen Song mit Slash und Billy F. Givens von ZZ Top aufgenommen. Und dann haben wir natürlich auch neue Singles in dieser Woche. Hast du schon die neue Electric Callboy, The Way You Are, gehört? Das geht los wie so eine typische 90er Boyband-Ballade und dann kommt nach einer Minute der heftigste Breakdown.

0: Ich liebe es. In den Kommentaren auf Insta heißt es da zum Beispiel die Black Street Boys. Ja, und dann ist da eine neue Single, über die müssen wir reden. Da müssen wir reinhören. Greta von Fleet sind ja zum Glück immer noch da. Man hatte ja schon zeitweise Angst, die hätten die Musik an den Nagel hängen wollen, aber ist ja anders gekommen. Am 9. Oktober ist jetzt ihr 5. Studioalbum Palace for the People angekündigt und wir dürfen uns schon heute einen ersten Höreindruck gönnen. Saw You Stand heißt die Single, die heute rauskommt. Frontmann Josh Kishka rührt die zu Tränen.
1: Saw You Stand? That song is really fucking powerful. I played it this morning in the car on the way here and I cried my eyes out. There were parts of it I just totally lost it. It's really in the center of it and I thought about it. It's about love. Objectively, it's about love.
0: Ja, der Song ist so powerful, sagt er. Er hat den am Morgen im Auto gehört und sehr, sehr geweint. Ein Song über die Liebe, also Taschentücher raus. Hier sind Greta von Fleet mit ihrer neuen Single Saw You Stand.

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0: von Maximum Rock, Evanescence, Who Will You Follow, an deinem Freitagvormittag. Freuen wir uns drauf. Evanescence beehrt Deutschland im September, spielt in München, in Hamburg, Dortmund, Frankfurt und in Berlin, präsentiert von StarFM Maximum Rock. Yes. Was ist sonst los in der Rockwelt?
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0: Für Gesprächsstoff auf Wacken ist aktuell gesorgt, denn die Veranstalter haben schon erste Bands bekannt gegeben für das Line-Up 2027. Unter anderem dabei Electric Cowboy und Heaven Shall Burn. Und du darfst dich jetzt schon für Tickets fürs nächste Jahr eintragen in die offizielle Mailingliste auf wacken.com. Für Fans von Ozzy Osbourne wird es bald eine neue Attraktion geben. Die Universal Studios haben angekündigt, zur Halloween-Saison ein Ozzy Osbourne Spukhaus zu eröffnen in ihren Parks in Kalifornien und Florida. Das heißt in der Pressemitteilung: Rase durch eine verfallene Welt direkt aus Ozzys Songtexten in diesem von einer Rock'n'Roll-Legende inspirierten Horrorhaus. Lass den Wahnsinn beginnen. Und auf YouTube gibt's sogar schon einen kleinen Teaser.
2: For Ozzy Osbourne, the Prince of Darkness. One nightmare of many, only at Universal Halloween Horror Nights.
0: Soundgarden-Fans bitte aufgemerkt, denn es wird ein letztes Album geben von Soundgarden zusammen mit Chris Cornell. Die Band hat jetzt 8 Songs fertiggestellt, an denen sie zum Zeitpunkt des Todes ihres Frontmanns 2017 gearbeitet haben. Die Songs werden aktuell noch gemixt. Ob das Album dann noch in diesem Jahr erscheint oder erst 2027, das ist noch nicht ganz sicher.
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0: darf am Maximum Rock an deinem Freitagmittag. Yes, ich freue mich, dass du mit dabei bist. Heute bin ich die Urlaubsvertretung für Börner und für Thomas und ich muss dir mal ein bisschen was aus dem Nähkästchen erzählen. Wir haben gestern schon über den New Rock Friday heute natürlich gesprochen und da war ja klar, es gibt eine neue Single von Heavysaurus. Und du weißt ja, ich selber habe keine Kinder, aber es gibt einen Die-Hard-Fan bei uns in der Star-FM-Redaktion und das ist die Börner, denn bei ihr zu Hause geht immer der Heavysaurus-Punk ab. Und als sie davon erzählt hat, habe ich sie gleich ins Studio gezogen und wollte von ihr wissen, was ist da bei euch los?
1: Der Die-Hard-Heavysaurus-Ultra. Das finde ich sehr schön. Ja, ich habe eine kleine Tochter daheim und da stößt man dann unabdingbar auf Heavysaurus. Sie hört es eigentlich über alle Wege, also manchmal auch bei uns im Auto. Ja, also ich finde die Songs echt lustig und ich war jetzt auch schon auf dem ein oder anderen Konzert und es macht schon Spaß, wenn du dann so den Kindermosh-Pit vorne hast und die Eltern weiter hinten stehen und dann gibt es durchaus Fall auch die ein oder andere Mama oder den Papa, wo man sich fragt, wer ist jetzt da der größere Fan? Ja, ja, Heavysaurus sind ja auch am Wochenende jetzt, also morgen bei Wacken, 11.30 Uhr auf der Harder Stage, boah, werden sie dann die erste Band sein und im Rahmen dieses Auftritts haben Heavysaurus auch ein neues Album angekündigt. Das kommt nächstes Jahr am 5. Februar. Halte ich fest, ich finde den Namen so geil. Hm? Mission Dino Power.
0: Genau. Cool.
1: Und ja, da gibt es auch den ersten Song schon draus. Ich habe ihn mir schon angehört und ich finde ihn tatsächlich einfach richtig gut. Geile Riffs, sehr geiler Text. Und den dürfen wir natürlich unserer Maximum Rock Community nicht vorenthalten. Und jetzt bin ich mal gespannt dann, wer gleich mit mehr abgeht, ob das die Kids sind oder ob das dann die Eltern sind.
0: Dann hören wir rein. Die sind Heavysaurus und Luftgitarre an deinem New Rock Friday.

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0: Dafür Maximum Rock, Lynyrd Skynyrd, Sweet Home Alabama an deinem Freitag. Und Bock auf Kino am Wochenende? Wie wär's mit dem neuen Spider-Man, A Brand New Day? Den durften sich die Star für Movistar-Kritiker gestern anschauen. Tom Holland und Zendaya und die Spinne, die wieder in der Nachbarschaft aktiv ist. Ja, wie ist er denn?
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2: Ja, was soll ich sagen? War geil. War wirklich geil.
3: So vielleicht einer der besten Spidey-Filme, die jemals rauskamen. Man bekommt genau das, was man erwartet. Spannung, Action, eine geile Handlung, geile Wendungen, unerwartete Wendungen.
4: Ich fand den Film an sich sehr gut. Er hat viele lustige Aspekte. Man konnte wirklich gut lachen. Einige Marvel-Universumsstrippen wurden zusammengezogen. Einige neue Fragen haben sich aufgetan.
5: Das ist etwas verwirrend für mich zumindest, da ich nicht alle Teile kenne.
2: Wenn man die vorherigen drei Teile nicht gesehen hat, ist das tatsächlich kein Verlust. Der Film klärt nochmal auf, was passiert ist.
6: Was man vielleicht kritisieren könnte, dass halt kein richtiger Bösewicht direkt halt bei war.
2: Sehr viel Action, mal kurz langatmig, aber ist er immer so. Und ja, hat Bock gemacht. Also tatsächlich, ich kann es nur jedem empfehlen, der sowieso in der Marvel-Genre drin ist.
7: Ob es jetzt 3D braucht, sei wie immer dahingestellt, aber ich fand es zumindest bei den Flugphasen ganz nett.
4: 3D, muss ich ehrlich sagen, kann ich nicht empfehlen. Das ist an einigen Ecken doch sehr unscharf und nach wie vor nicht ausgefeilt, die Technik. Aber es war ein sehr schöner Abend mit einem sehr schönen Film und ich bin gespannt, wie es in dem Universum weitergeht. Also ich bewerbe mich hier schon mal als Kritiker für den Doomsday-Film.
0: Sehr gut. Auch nächste Woche brauchen wir dich wieder als Star FM Movistar-Kritiker.

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Sarah Moore mit Ignorance an deinem New Rock Friday, dessen Krönung noch auf uns wartet, nämlich die Staff im Rock Top 30 ab 16:45 mit A. Sie präsentiert dir deine Hörercharts, die du gewotet hast die ganze Woche. Und ich bin so gespannt, ob du wirklich Nickelback Rattle the Cage auf Platz 1 wählst.

nicht mehr aus dem Kopf, dieser Song. Und der hat es ja wirklich von 0 auf die 2 geschafft. In dieser Woche könnten sie Green Day vom Thron stoßen, aber die begeistern aktuell mit dieser Nummer, oder?

0: Ganz im Ernst, es ist so schwierig, zwischen diesen beiden Songs zu entscheiden. Gut, dass du die Wahl hast. Ab 16:45 wissen wir, was du gewotet hast in deiner StarFM-App und auf starfm.de. Denn dann geht's los mit den StarFM Rock Top 30. Und Moment, da geht die Tür auf. It's Friday, gotta get down on Ich habe ihn wieder rausgesucht, denn der Mann ist da, der ihn mir vorgestellt hat, diesen Friday-Song, Tibo.
1: Hi, grüß dich.
0: Ja, du, servus, schön, dass du da bist. Morgen hast du ja wirklich das große Doppelpack
1: morgen
0: gewonnen
1: hier,
0: ne?
1: Gehört der Sender mir.
0: Ja, wirklich.
1: Ich bin ja den ganzen Tag schon wieder unterwegs bei StarFM.
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1: Jawohl, geht's los. 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
0: Mhm.
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0: da, da. Ja, unser Ohrwurm heute für den Tag. The Police, und da ist sie schon am Schmunzeln. Die liebe A ist
1: schon
0: mal da.
1: Hello.
0: Und du willst mich jetzt aus dem Studio schmeißen, sehe ich.
1: Ja, wir mussten uns ja heute ein bisschen aufteilen. Deswegen, gleich geht's los mit der Rush Hour. Die habe ich für dich am Start. Und ja, da gibt's natürlich auch einen schönen Wacken-Call mal wieder. Wir gucken auf die neue Musik am New Rock Friday. Und dann ab 16.45 Uhr geht's ja auch direkt weiter mit den Staff am Rocktop 30. Vielleicht mit einer neuen Nummer 1. Wer weiß, wer weiß.
0: Rattle the Cage, Nickelback. Haben sie es geschafft?
1: Ich werde hier nicht spoilern.
0: Ah,
1: also aus mir kriegst du hier nichts raus. Deswegen schön warten bis 16.45, dann gibt's die Ergebnisse.
0: Und vor allen Dingen 3 neue Neuvorstellungen.
1: Genau, ja. Die gibt's auch.
0: Sehr schön.
1: Kannst du dich drauf freuen.
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3: Ach, ist das schön. Freitagnachmittag ist da, das Wochenende ist zum Greifen nah. Ich wünsche dir eine schöne Zeit hier bei StyleFM, Maximum Rock. Und es geht los mit deiner StyleFM Rush-Hour.
4: Ja!
3: Ich bin A, hab Maximum Rock für dich, gleich Metallica mit Until It Sleeps und hier sind Angels and Airwaves mit Everything's Magic.

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1: StarFM Maximum Rock am Freitagnachmittag hier in deiner Rush Hour. Und da gibt's wieder einiges Neues aus der Welt der Rockstars.
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1: Auf der Albumseite, da melden sich heute Five Finger Death Punch mit ihrer brandneuen digitalen Scheibe Legacy zurück. Mit Sänger Ivan Moody in absoluter Bestform, muss ich ja sagen.

Das neue Five Finger Death Punch Album Legacy, das gibt's dann ab dem 18. September auch in physischer Form. Und auch Country-Sänger Tim Montana, der lässt es auf seinem neuen Album Entire State of Tim Montana mit der Single Break Me Down ordentlich krachen.

Und auch bei den Singles geht in dieser Woche einiges. Hast du schon die neue Electric Callboy-Single The Way You Are gehört? Die beginnt ja wie so eine typische 90er Boyband-Ballade und dann kommt nach einer Minute der heftigste Breakdown. Geiler Song.

0: Ja, ich fand's sehr witzig in den Kommentaren auf Instagram. Da hieß es zum Beispiel Bleff Street Boys. Und noch eine neue Single hinterher für die Kids, denn Heavysaurus hauen pünktlich zum Wackenauftritt ihre neue Single Luftgitarre raus.
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0: Also selbst an diesem New Rock Friday was für die Kids mit am Start. Aber meine lieben Freunde des gepflegten Maximum Rocks, das absolute Highlight an diesem New Rock Friday, das kommt von einem Mann, der das Metal-Gitarrenspiel überhaupt erst erfunden hat. Tony Iommi. Er ist nach dem Ende von Black Sabbath zurück und zeigt zusammen mit Ausnahmesänger John Lande, dass er mit fast 80 Jahren kein Stücke leiser geworden ist. Richtiges Highlight am New Rock Friday. Hier ist Tony Iommi ganz neu mit World Alone. Viel Spaß.

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10: Ich hoffe, du hast es fast geschafft und kannst ins Wochenende starten. Freitagnachmittag hier bei StarFM Maximum Rock. Es geht weiter mit der Rush-Hour. Letzte Stunde ab 16.45 Uhr geht's hier gleich weiter mit den StarFM Rock Top 30 mit deinen Rockcharts. Davor noch ein bisschen Maximum Rock, gleich Soundgarden, Fell on Black Days nach Blackstone Cherry und Blame It on the Boom Boom. Ich bin A, wünsche dir einen herrlichen Start ins Wochenende.

0: je, das macht minus 13 Plätze für From Ashes to New und Die For You hier in den Rock Top 30. Es geht heute auf die 28.
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0: Und es geht auch für die nächsten drei Bands nicht nach vorn, sondern leider nur nach hinten in den Charts. Weniger Stimmen haben in dieser Woche die Queens of the Stone Age, Eva Under Fire und auch die Bad Wolves von dir in unserer Star FM Rock App bekommen. Für die Bad Wolves geht's mit ihrer neuen Sängerin Sarah Skinner und der Single Painted Red gleich mal 14 Plätze nach unten. Und auch die Queens of the Stone Age, die freuen sich nicht über 6 schlechtere Plätze in den Rock Top 30 mit ihrer sehr ruhigen neuen Akustiknummer Easy Street zusammen mit Country-Sängerin Nikki Lane. Tja, nur für Eva Under Fire läuft's nicht so schlecht. Ich meine, einen schlechteren Platz kann man mal ganz gut wegstecken. Es geht auf Platz 26 und ihre Single Willingness gleich für dich nach der 27, der an die Bad Wolves geht. No,

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0: Es geht auch für Motionless and White nach unten in den Rock Top 30. RIP verliert 6 Plätze und landet heute auf Platz 24.
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0: Und ich muss sagen, ich finde es super stark, dass sich Beartooth-Sänger Caleb Shomo im Mai öffentlich als schwul geoutet hat und jetzt endlich frei ist und ein neues Leben starten kann, nachdem er sich ja jahrelang verstecken musste und letztendlich seine Sorgen in Alkohol getränkt hat. Ja, seine Ex-Frau unterstützt ihn zum Glück und hat ganz wunderbar auf sein Coming-out reagiert, was natürlich auch nicht selbstverständlich ist. Heißt, jetzt geht das neue Leben los und dafür hat Caleb auch direkt mal einen Song geschrieben, der so ein bisschen als Befreiungsschlag gilt. Free habe ich dir letzte Woche als Neuvorstellung vorgestellt und du hast die aktuelle Beartooth-Single heute mal auf Platz 22 gesetzt. Keine schlechte Platzierung zum Einstieg, aber da geht definitiv noch etwas mehr. Deshalb stimm gern weiter für Free von Beartooth in der Star FM Rock App ab. Heute gibt's Platz 22. Davor noch dein Platz 23, der geht an Itchy und Bleeding Heads in Heart Attacks. Heute leider auch minus 2 Plätze.

0: Platz 17 auf die 21. Das waren Janice mit Deep Six hier in den Star FM Rocktop 30. Und seit dieser Woche gibt's auch eine brandneue Single von Janice.
1: Liebe Star FM Community, wir sind Janice aus Chemnitz und das ist unsere neue Single Ocean Girl.

0: Nice. Also unbedingt auch mal in die neue Single Ocean Girl reinhören und weiterhin natürlich für die Single Deep Six von Janis in den Rock Top 30 abstimmen.
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0: So, und jetzt gibt's was Neues für die Charts und da freue ich mich als Fangirl von Stan Atlantic aus Australien sehr, denn es gibt News. Am 23. Oktober kommt das neue Album God Breath mit 11 neuen Tracks und einen davon schmeiß ich direkt ins Rennen um die Charts. Lucid heißt die aktuelle neue Single von Stan Atlantic und es geht inhaltlich um innere Konflikte und Selbstsabotage. Nachdem sich Sängerin Bonnie nach dem Schreibprozess fürs neue Album echt ausgelaugt und erschöpft gefühlt hat. Ja, muss es auch mal geben, auch bei den Rockstars. Und jetzt mach laut, ganz neu für dich und für die Charts hier bei Star FM Maximum Rock, Stan Atlantic mit Lucid.

0: Das war deine erste Neuvorstellung für die Rock Top 30 in dieser Woche. Ganz neu eingetrudelt, Stand Atlantic aus Australien und Lucid. Und du kannst jetzt direkt für diesen Song abstimmen in der Starfm Rock App und auf starfm.de.
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0: Und das hast du in dieser Woche zum Glück auch für deine Cousine getan, nachdem es ja letzte Woche echt nicht gut aussah. Letzte Woche war ihre Single Dosenbier und Schiffe schauen das Schlusslicht hier in den Rock Top 30. Und heute sieht die Welt schon wieder ganz anders aus. Es geht für Ina wieder stolze 11 Plätze nach vorn. Und sie kann dank vieler Stimmen in der Starfm App wieder etwas mehr durchatmen. Und am 19. Dezember dann wieder so richtig ausrasten, denn es steht wieder ihr traditionelles Jahresabschlusskonzert in ihrer Heimat Hamburg an. Spielt er ab 19 Uhr zusammen mit den Jungs von Angst und den Mädels von Remote Bondage in der Sporthalle Hamburg. Und es gibt für den Jahresabschluss mit deine Cousine auch noch Tickets für schmale 48 Euro. Also schlag dazu, bevor alle weg sind, und stimm gern weiter für ihre Single Dosenbier und Schiffe schauen in den Charts ab. Heute gibt's Platz 19 und deine Cousine gleich für dich. Nach Brian Fallon und The Painkillers, Better Before vom neuen Album Not Bad von New Jersey, gibt's jetzt für dich auf Platz 20.

Ryan Pertz ist sicherlich alles andere als sauer, wenn er seine Platzierung hier in den Charts sieht. Der 24-Jährige aus Buffalo veröffentlicht am 14. August sein Debütalbum Can't Cry und schafft es heute gleich mal mit seiner Single Sour auf Platz 18 in den Star FM Rock Top 30. Weiter geht's mit den Plätzen 17 und 16 und da dürften sich auch Breaking Benjamin sehr über 4 bessere Plätze in den Charts freuen. Something Wicked klettert auf die 16 und ich hoffe bald die Info zu lesen, dass das neue Album ganz, ganz bald erscheint. Breaking Benjamin versprechen ja eines der härtesten Alben ihrer Karriere und schließen sich damit auf jeden Fall Five Finger Death Punch und auch Nickelback an, die ja mit ihren neuen Alben genau das gleiche versprechen. Es wird also ein hartes 2026 bzw. 2027 und ganz ehrlich, ich habe damit so gar kein Problem. Something Wicked von Breaking Benjamin gleich für dich, nach Platz 17, der heute an Never Tell geht. Hier sind sie mit ihrer Single Other Side.

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